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Blutbahnen sind auch daran, statisch, basisch nicht vollkommen. Wechsel die Perspektive und merk, die Natur hat gewonnen. Mensch, was nun? 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Realistisch das System vergesse, vermessene Blässe, denn besessene Absesse sind Prozesse zu Anlässen, die Veränderung stressen. Infolgedessen wird Intoleranz gegessen, eine Delikatesse. In Unterschichten bleibt Frust und Essensreste.

trinken lass. Ich glaube Ruhe und konstante langsame Entwicklung, langsame Schritte in Richtung das große Game. Sonst werde ich irgendeine narzisstische Bitch vollgepackt mit Skills, dass mir niemand was sagen kann, will das nicht. Bin ich aber auch nur ein Produkt?